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2: Es ist 5 Uhr.
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0: 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Es ist 6 Uhr.
2: Ich bin Mary Milanovic. Guten Morgen.
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2: Die Chefin der Schweizer Jugendherbergen fordert eine offenere Diskussion über Übertourismus. Im Interview mit dem Blick sagte sie, viele Gemeinden profitieren zwar vom Tourismus, hätten aber keine klare Strategie für den Umgang mit den vielen Gästen. Sie ruft dazu auf, Besucherinnen und Besucher besser auf weniger bekannte Reiseziele zu verteilen. Nach umfassender Modernisierung nimmt die Luftseilbahn zwischen Lauterbrunnen und der Grütschalb heute den Betrieb wieder auf. Die neue Kabine bietet Platz für 135 Personen, zudem wurde die Talstation erneuert. In einer zweiten Bauphase soll bei der Bergstation ein Energiespeichersystem installiert werden. Dieses wird die bei der Talfahrt erzeugte Energie speichern, um sie bei der Bergfahrt wieder zu nutzen. Die USA und der Iran könnten laut Medienberichten bereits nächste Woche neue Gespräche über den Atomstreit aufnehmen, möglicherweise in der Schweiz. Bestätigt ist ein Treffen aber nicht. Das iranische Außenministerium weist Berichte zurück, wonach Teheran neue Verhandlungen gefordert habe. Auch aus Washington gibt es bisher keine offizielle Bestätigung. Die Zahl der Todesopfer nach den verheerenden Erdbeben in Venezuela ist auf über 4.100 gestiegen. Fast 17.000 Menschen wurden verletzt, berichten Medien. Tausende sind weiterhin obdachlos und nach wie vor wird nach Vermissten gesucht. Die Hoffnung, Überlebende zu finden, ist gering.
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2: Der erste Fußball-WM-Halbfinal steht fest. Spanien hat sich im WM-Viertelfinale in Los Angeles mit 2:1 gegen Belgien durchgesetzt. Im Halbfinal kommt es damit zum Kracherduell gegen Frankreich. Heute Abend spielt Norwegen gegen England im Viertelfinal und in der Nacht trifft die Schweiz auf Argentinien.
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2: Im Moment ist es ruhig auf der Strasse. Wir wünschen euch eine ganz gute Weiterfahrt.
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2: Heute ist es sonnig und heiß mit 31 bis 34 Grad. In den Alpen und im Süden kann es dann am Nachmittag auch gewitterig werden.
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0: Samstagmorgen an dem 11. Juli, nachdem sich auch Spanien jetzt für ein Halbfinale hat qualifiziert. Und alles Wichtige, was ihr sonst noch wissen müsst, jetzt in den News am 7.
1: Ich bin Mary Milanovic. Guten Morgen.
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1: Nach umfassender Modernisierung nimmt die Luftseilbahn

0: zwischen Lauterbrunnen und der Grützschalb heute den Betrieb wieder auf. Die neue Kabine bietet Platz für 135 Personen. Zudem wurde die Talstation erneuert. In einer zweiten Bauphase soll bei der Bergstation ein Energiespeichersystem installiert werden. Dieses wird die bei der Talfahrt erzeugte Energie speichern, um sie bei der Bergfahrt wieder zu nutzen. Die Chefin der Schweizer Jugendherbergen fordert eine offenere Diskussion über Übertourismus. Im Interview mit dem Blick sagte sie, viele Gemeinden profitieren zwar vom Tourismus, hätten aber keine klare Strategie für den Umgang mit den vielen Gästen. Sie ruft dazu auf, Besucherinnen und Besucher besser auf weniger bekannte Reiseziele zu verteilen. Die USA und der Iran könnten laut Medienberichten bereits nächste Woche neue Gespräche über den Atomstreit aufnehmen, möglicherweise in der Schweiz. Bestätigt ist ein Treffen aber nicht. Das iranische Außenministerium weist Berichte zurück, wonach Teheran neue Verhandlungen gefordert habe. Auch aus Washington gibt es bisher keine offizielle Bestätigung.
1: Sport.
0: Der erste Fußball-WM-Halbfinal steht fest. Spanien hat sich im WM-Viertelfinale in Los Angeles mit 2:1 gegen Belgien durchgesetzt. Im Halbfinal kommt es damit zum Kracherduell gegen Frankreich. Heute Abend spielt Norwegen gegen England im Viertelfinal und in der Nacht trifft die Schweiz auf Argentinien.
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2: Eine gute Fahrt euch unterwegs, jetzt um 2 ab 7 Uhr. Auf der Straße in und um Bern keine Meldungen, falls ihr aber unterwegs seid in die Ferien. Richtung Süden, A2 Luzern, Richtung Gotthard zwischen Erstfeld und Göschenen. Aktuell 9 km stehen, bedeutet eine Wartezeit von 1 Stunde und 30 Minuten. Als Alternative wird A13 via San Bernardino Tunnel empfohlen. Kommen gut an.
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2: Eine Hitzewelle, die wir drinnen stecken. Und die merken wir noch das Wochenende. Viel Sonne, 31 Grad am Nachmittag über den Bergen. Da kann es hier und da mal ein bisschen gewittern. Jetzt am Morgen aktuell zum Aufstehen Temperaturen so um die 18 Grad. Und noch Sonntagmorgen und der Start in die neue Woche bleibt weiterhin heiß und sonnig bei 33 Grad.
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2: Hier kommt euer ganz persönlicher Wachmacher in diesem Samstagmorgen. Da ist der Kamerad und Hug Yourself. Ich bin Sascha Riese, guten Morgen zusammen.
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0: 12 ab 7, guten Morgen. Und wenn der Kauer schon so früh am Morgen das Telefon in die Finger nimmt, dann heisst es meistens nicht gut.
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2: Ich warte mit dem Fürstsitz in Sicherheit bei Wastein.
3: Folgendes, ich rufe an wegen dem Stellerinserat in der Zeitung, die ich gesehen habe.
2: Von der Polizeikommandant?
3: Sie müssen ein bisschen reden. Ich bin 84.
2: Ja, von der Polizeikommandant, das Stelleninserat.
3: Ja, wie viel verdient man denn da etwa?
2: Oh, das kann ich Ihnen so nicht sagen. Da müssten Sie sich mal mit der Frau Kompost dann sprechen.
3: Frau wer?
2: Die Frau Regierungsrätin Kompost.
3: Frau Kompost?
2: Ja, sie ist zuständig, ja. Aber sie sind vom Alter her, also sage ich Ihnen gleich, also sie wären schon über dem Pensionsalter und von daher...
3: Dann wäre ich auch ein bisschen günstiger für den Staat, da könnte man schon sich finden. Es steht ja da in dem Zeitungsinserat, Sie müssen Druck aushalten und Risiken tragen.
2: Ja, genau.
3: Ich bin über 60 Jahre verheiratet, mit der gleichen Frau. Da weiss ich also aus Langzeiterfahrung, was Risiko ist. Seit ich verheiratet bin, habe ich einen Riesendruck.
2: Ja, das bringt es so mit sich, wenn man verheiratet ist.
3: Ja, da läuft ja nichts mehr.
2: Schade.
3: Ja.
2: Ja, wenn Sie möchten, können Sie gerne am Montag mal mit der Frau Kompost sprechen.
3: Frau Kompost! Schreibmaschine, hätte es das eine oder müsste ich da meine eigene mitbringen?
2: Mit Schreibmaschine arbeiten wir nicht mehr, nur noch mit dem Computer.
3: Aha, ich würde Sie auch als Sekretärin anstellen.
2: Ja, sicher doch.
3: Ja.
2: Aber nur ohne Schreibmaschine.
0: Herzlich willkommen beim Kellerfon.
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0: Und jetzt zurück zu den Hits und Florida. Das ist Ride Round für einen guten Start in Samstag. Morgen zusammen.

ganze Welt spekuliert im Moment ja gerade, wo das sie eigentlich in der Flitterwoche ist. Taylor Swift nach der Hochzeit mit dem Travis Kelce Anfangsmonat. Da hat sie nämlich niemand mehr gesichtet. Und jetzt sind natürlich die Spekulationen heiß auf Social Media und sowieso überall im Netz. Wo sind die beiden eigentlich jetzt in der Flitterwoche? Hey, hier ist Radio Bern 1 zum Start in das heisse Wochenende. Über 30 Grad gibt es ja auch heute wieder. Am Nachmittag dazu viel Sonne, jetzt am Morgen aber noch endlich zum Durchlüften. Aktuell 18 Grad in Bern zum Start in den Tag. Und dazu ganz viel Musik für euch von One Direction, Story of My Life. Morgen.

0: so im ersten Kaffee am Morgen oder geht zum anderen Anlegen in der Garderobe auf der Füße. Mit ihm zusammen fängt der Start in den Samstag einfach noch ein bisschen mehr. Zusammen mit Michael Schulte und 5 AM gibt es gerade. Und noch ganz, ganz viel mehr Musik hier bei Radio Bern 1. Promo One Republic zum Mitsingen bei ihrem Hit All the Right Moves aus dem Lonely.
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0: Einen guten Start in den Samstagmorgen wünsche ich. Es ist 19:30.
8: Ich bin Mary Milanovic. Guten Morgen.
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8: Nach umfassender Modernisierung nimmt die Luftseilbahn zwischen Lauterbrunnen und der Grütschalb heute den Betrieb wieder auf. Die neue Kabine bietet Platz für 135 Personen. Zudem wurde die Talstation erneuert. In einer zweiten Bauphase soll bei der Bergstation ein Energiespeichersystem installiert werden. Dieses wird die bei der Talfahrt erzeugte Energie speichern, um sie bei der Bergfahrt wieder zu nutzen. Die USA und der Iran könnten laut Medienberichten bereits nächste Woche neue Gespräche über den Atomstreit aufnehmen, möglicherweise in der Schweiz. Bestätigt ist ein Treffen aber nicht. Das iranische Außenministerium weist Berichte zurück, wonach Teheran neue Verhandlungen gefordert habe. Auch aus Washington gibt es bisher keine offizielle Bestätigung. Die Zahl der Todesopfer nach den verheerenden Erdbeben in Venezuela ist auf über 4.100 gestiegen. Fast 17.000 Menschen wurden verletzt, berichten Medien. Tausende sind weiterhin obdachlos und nach wie vor wird nach Vermissten gesucht. Die Hoffnung, Überlebende zu finden, ist gering.
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8: Der erste Fußball-WM-Halbfinal steht fest. Spanien hat sich im WM-Viertelfinale in Los Angeles mit 2:1 gegen Belgien durchgesetzt. Im Halbfinal kommt es damit zum Kracherduell gegen Frankreich. Heute Abend spielt Norwegen gegen England im Viertelfinal und in der Nacht trifft die Schweiz auf Argentinien.
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0: Auf der A1 Zürich Richtung Bern zwischen Rodrist und Herkingen. Da hat es einen Unfall gegeben, passt dort also auf im Moment. Und dann noch der Blick Richtung Gotthard, falls ihr gerade unterwegs seid in die Sommerferien, Richtung Süden, A2 Luzern Richtung Gotthard. Zwischen Erstfeld und Göschner aktuell 9 km Stau, bedeutet einen Zeitverlust von 1 Stunde und 30 Minuten. Als Alternative wird A13 via San Bernardino Tunnel empfohlen. An unterwegs eine gute und sichere Fahrt durch den Samstagmorgen.
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0: Es wird heute wiederum heiss mit viel Sonne, 31 Grad am Nami. Jetzt am Morgen noch ein bisschen gut zum Durchlüften, 20 Grad aktuell auf dem Thermometer. Am Nami kannst du hier und da über den Bergen auch ein bisschen gewittern. Oder Sonntagmorgen und der Start in die neue Woche. Nicht gross anders, viel Sonne und 33 Grad.
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0: Ja, mit dem Michael Schulte zusammen schmeckt euer Kaffee am Morgen doch irgendwie einfach noch ein bisschen besser. Da ist er mit seinem Hit 5 AM. Ich bin Sascha Riese, guten Morgen.

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0: kann das Samstag doch fast nicht starten. Also wenn man die Storen aufladen, zu One Republic kann mitsingen und dazu noch die Sonne eben so richtig schön ins Gesicht hineinscheint. Guten Morgen zusammen. 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
0: Ganz viel Musik gibt es aber nicht nur auf dem Güschen oben, sondern auch rund um die Uhr in uns. Und zwar jetzt vom Baschi. Haus bauen. Guten Morgen. Gleich 4 vor 8.
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0: Schönen guten Samstagmorgen. Wenn ihr gerade vor ein paar Minuten habt, die Augen aufgetan. Hier ist Radio Bern 1 mit eurer Lieblingsplaylist. Und ganz viel Musik. Gerade von der grossartigen Sabrina Carpenter. Ja, zu diesem heißen Sommerweekend auch einer der grössten Sommerhits. Der Don Henley und The Boys of Summer. Und der Kevin Harris und der Rag & Bone Man warten ebenfalls. Und noch ganz, ganz viel mehr.
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0: Samstag, 11. Juli, jetzt ist es 8.
2: Ich bin Mary Milanovic. Guten Morgen.
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2: Die Chefin der Schweizer Jugendherbergen fordert eine offenere Diskussion über Übertourismus. Im Interview mit dem Blick sagte sie, viele Gemeinden profitieren zwar vom Tourismus, hätten aber keine klare Strategie für den Umgang mit den vielen Gästen. Sie ruft dazu auf, Besucherinnen und Besucher besser auf weniger bekannte Reiseziele zu verteilen. Wo nötig, müsse man auch den Mut haben, Grenzen zu setzen. Nur so ließen sich die Probleme langfristig lösen. Die USA verlangen vom Iran ein klares Bekenntnis zur freien Schifffahrt in der Straße

0: Von Hormuz. Laut US-Medien soll Teheran zusichern, Handelsschiffe nicht mehr anzugreifen und die wichtige Meerenge offen zu halten. Die Forderung wurde dem Iran direkt und über Vermittler übermittelt. Welche Folgen eine Ablehnung hätte, ist nicht bekannt. Zum zweiten Mal in einer Woche ist in ganz Kuba der Strom ausgefallen, wie der Netzbetreiber des Landes mitteilt. Die Notfallprotokolle für die Wiederherstellung der Stromversorgung seien aktiviert worden. Bereits am Montag fiel landesweit der Strom aus. Bis die Stromversorgung wieder vollständig hergestellt war, dauerte es 2 Tage.
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0: Der erste Fußball-WM-Halbfinal steht fest. Spanien hat sich im WM-Viertelfinale in Los Angeles mit 2:1 gegen Belgien durchgesetzt. Im Halbfinal kommt es damit zum Kracherduell gegen Frankreich. Heute Abend spielt Norwegen gegen England im Viertelfinal und in der Nacht trifft die Schweiz auf Argentinien.
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2: Am 2:08 da müssen wir aufpassen auf der A1 Zürich Richtung Bern zwischen Rodrist und Herkingen. Da hat es nämlich einen Unfall. Und wenn ihr unterwegs seid, geht in die Sommerferien Richtung Süden, A2 Luzern Richtung Gotthard zwischen Erstfeld und Göschenen. Aktuell 9 km Stau bedeutet eine Wartezeit von 1 Stunde und 30 Minuten. Als Alternative wird A13 via San Bernardino Tunnel empfohlen. Euch unterwegs wünsche ich eine gute und sichere Fahrt ans Ziel.
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2: Ja, wir sind jetzt mit in der Hitzewelle. Auch das Wochenende wird es wieder richtig heiss und sonnig. 31 Grad gibt es den Nachmittag. Vor allem über den Bergen, da kann es hier und da mal ein bisschen gewittern. Jetzt am Morgen aktuell Temperaturen zum Aufstehen so um die 20 Grad zu Bern. Und auch der Sonntagmorgen und die neue Woche ändern sich nicht gross. Es gibt viel Sonne und heisse 33 Grad.
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2: Zusammen rufen wir in den Samstag mit der Sabrina Carpenter und Manchild. Ich bin Sascha Risse. Guten Morgen.
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0: nach dem Calvin Harris gibt es hier gerade einen von den ganz grossen Sommerhitzer Don Henley mit «The Boys of Summer». Schwitzen tut jetzt aber auch jemand auf der anderen Seite vom Keller bis seinem Telefon. Guten Morgen am 12.08.
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2: Hallo?
3: Bin ich da beim Schwingerverband?
2: Ja, Sie sind da beim Schwingerverband, ja, indirekt.
3: Folgendes, wo kann man sich denn da anmelden?
2: Für was denn?
3: Zum Schwingen.
2: Wie alt sind Sie denn?
3: Sie müssen Leute reden, ich bin 84.
2: Aha, Sie sind Entschuldigung.
3: Es ist eben so, meine Frau, die Anneliese, hat mir gesagt, ich muss mich mehr bewegen und etwas für Gesundheit tun.
2: Ja, also Sie haben eine sehr liebe Frau, die Anneliese, aber das Problem ist ja, das ist ja nicht Schwingen, was Sie machen müssen mit 84.
3: Ja, schwingen würde ich gern.
2: Ja, aber Sie, das ist aber ein bisschen viel verlangt. Mit 84.
3: Wo ist denn der Schwingplatz?
2: Der Schwingkeller, Janice, haben wir einen.
3: Kann man dort den Rollator abstellen?
2: Ja, der geht doch schwingen nicht, lieber Mann. Dann müssen wir ja die Ambulanz gerade oben hinstellen. Sie brechen sich ja alle Knochen.
3: Ich wollte eben die Anneliese ein bisschen beeindrucken.
2: Aha, die Anneliese, aber ich glaube, das ist der falsche... Der falsche Hebel zum Anneliese beeindrucken.
3: Das ist sehr gut. Wann fangen Sie denn einmal an?
2: Am Dienstag um 6:30.
3: Ich muss eben schauen, wegen dem Altersheimtaxi, dass dann auch pünktlich abfällt.
2: Ja, und wo ist denn das Alte? Wo sind Sie denn im Altersheim?
0: Im Keller vorn.
2: Wirklich? Aber ein Scheissdreck.
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Schwitz ist an das Wochenende angesagt. Viel Sonne und über 30 Grad gibt es heute und morgen über den Bergen. Da kann es dann auch mal ein bisschen gewittern. Aber das Weekendprogramm da steht: Baden, Baden und Schutten schauen. Nachdem sich ja Spanien für ein Halbfinale hat qualifiziert, weiden sie hinkommen, Norwegen und England. Einer von beiden Ländern wird es. Und in der Nacht auf morgen hoffentlich ja die Schweiz gegen Argentinien. Hey, und wir spielen natürlich auch ganz viel Musik für ein Weekend hier bei Radio Bern 1. Erst gerade noch am Open Air St. Gallen gespielt. Und jetzt soll sie für einen perfekten Start am Samstag. Das ist Sarah Larsson und Lush Life. Guten Morgen.

0: für einen gemütlichen Start in den Samstag. Gibt es gerade Ed Sheeran hier bei Radio Bern 1 und Camera. Darf man auch ein bisschen gemütlicher sein. Schliesslich ist ja Wochenende. Vielleicht wollt ihr aber auch Vollgas geben im Haushalt, auf der Bühne. Oder wo immer, dass ihr am Nami aber noch ein bisschen ab in die Body könnt. Die perfekte Unterstützung, gerade von der Britney Spears und Oops, I Did It Again. Und noch ganz viel mehr Musik, nur für euch hier bei Radio Bern 1.
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0: Ganz guten Start in den Samstag wünsche ich. Jetzt ist es 8:30.
9: Ich bin Mary Milanovic. Guten Morgen.
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9: Der Frauenanteil in den Verwaltungsräten der größten Schweizer Unternehmen bleibt hoch. Laut einer neuen Analyse sind in den 100 größten börsenkotierten Unternehmen der Schweiz gut 35% der Verwaltungsratssitze von Frauen besetzt. Damit liegen die Firmen über der gesetzlichen Zielmarke von 30%. Gleichzeitig stößt eine tiefe Frauenquote bei Aktionärinnen und Aktionären zunehmend auf Kritik. Die USA verlangen vom Iran ein klares Bekenntnis zur freien Schifffahrt in der Straße von Hormuz. Laut US-Medien soll Teheran zusichern, Handelsschiffe nicht mehr anzugreifen und die wichtige Meerenge offen zu halten. Die Forderung wurde dem Iran direkt und über Vermittler übermittelt. Welche Folgen eine Ablehnung hätte, ist nicht bekannt. In Berlin hält ein Mann seit gestern Abend eine Frau in einem Supermarkt als Geisel. Die Polizei steht mit dem Täter in Kontakt und versucht, die Situation friedlich zu lösen. Ein Spezialeinsatzkommando sei vor Ort. Das Gebiet rund um den Supermarkt wurde großräumig abgesperrt, so die Polizei. Zu den Hintergründen der Tat gibt es bisher keine Informationen.
1: Sport.
9: Die Schweiz kann Argentinien ärgern. Das sagt Nationalmannschaftskapitän Granit Xhaka vor dem Fußball-WM-Viertelfinal gegen Argentinien. Es sei eine große Ehre, so weit gekommen zu sein, sagt Xhaka.
10: Nach 72 Jahren mit der Schweiz hier stehen zu dürfen, gegen den Weltmeister spielen zu dürfen, macht mich das sehr stolz. Wir sind sehr gut vorbereitet. Wenn wir diese Einheit, diese Mentalität einmal mehr zeigen, können wir auch Argentinien auch ärgern.
9: Die Schweiz muss allerdings auch im WM-Viertelfinal ohne Juan Mansambi auskommen. Seine Knieprellung lässt keinen Einsatz zu. Anpfiff zum Viertelfinal ist in der Nacht auf morgen um 3 Uhr Schweizer Zeit.
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0: Auf der A1 Zürich Richtung Bern zwischen Rodrist und Herkingen müsst ihr aktuell aufpassen, das wegen einem Unfall dort. Sonst sieht es aber gut aus auf der Straße bei uns in der Region. Einzig noch der Blick Richtung Gotthard, falls ihr unterwegs seid in die Sommerferien. A2 Luzern Richtung Gotthard zwischen Amsteg und Göschenen. Aktuell 6 km Stau, bedeutet eine Wartezeit von 1 Stunde. Als Alternative wird A13 via San Bernardino-Tunnel empfohlen. Kommt gut an.
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0: Bodywetter auch heute mit viel Sonne, 31 Grad. Also, und am Nachmittag können sie und das ein paar Gewitter geben über den Bergen. Temperatur aktuell zum Aufstehen so um die 20 Grad. Und am Morgen und auch zum Start in die neue Woche ändert sich nichts. Es gibt viel Sonne und heisse 33 Grad. Also weiterhin Wetter für ab in die Body und definitiv auch für die Sonnenbrille anzulegen.
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0: Hey, schön starten wir zusammen in den Samstag über Sascha Riese. Und hier gibt es jetzt grossartig Ed Sheeran und Camera. Guten Morgen miteinander.

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0: Ein hey, ganz persönlicher Wecker in diesem Samstagmorgen. Britney Spears, Oops, I Did It Again, hier bei Radio Bern 1. Und gerade gibt es den aktuellen Banger von Harry Styles mit American Girls. Hey, heute sind wir irgendwie alle schon ein bisschen im Clinch, oder? Wie macht ihr es? Also bleibt wach bis um 3 oder damit ihr den Schweiz-Match schauen könnt. Oder stellt ihr euch extra um 10 vor 3 den Wecker. Dass ihr aber auch hoffen, dass ihr am Schluss noch auch gehört und nicht das ganze Spiel verschlafen. Die Nacht, da spielt ja die Schweiz an der WM im Viertelfinalspiel gegen Argentinien. Und könnt ihr historisch WM-Halbfinale schaffen, das will man ja irgendwie schon auf keinen Fall verpassen. Was ist euer Tipp für das Spiel?
1: Wird schwierig gegen Argentinien. Aber ein Lucky Punch, was 1-0, why not?
2: 2-1 Schweiz.
3: Hey, ich sage leider 2-0 für Argentinien.
4: Was gibt es? Penaltyschiessen wieder, sage ich. Dann gewinnen sie knapp 3-2.
0: Das wird auf jeden Fall kein Spaziergang, auch nicht mit der Spielzeit für uns zum Schauen am Morgen um 3. Aber welches das vielleicht nicht sportlich ist, in einer guten Stunde nach den Zähnen schenke ich der Radio Bern 1 Lodge im Summer Beach auf der grossen Schanze zu Bern für das Viertelfinalspiel vorher. Am 11. spielt nämlich Norwegen gegen England und die erste Runde Getränke geht ja auf.

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0: der Fußballtag heute. Starten wir gerade mit dem offiziellen WM-Song von der Shakira. Die Die. Da können wir mittlerweile alle so etwas von mitsingen und haben wir so etwas von ins Herz geschlossen. Könnt euch aber auf die beste Musik von Sunrise Avenue freuen. Ein bisschen Rock an diesem Samstagmorgen mit Hollywood Hills. Und noch ganz viel mehr Musik zum Start in diesem Tag. Hier bei Radio Bern 1 von der Dua Lipa und These Walls.
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0: Gut informiert starten wir zusammen in den Samstag, jetzt um 9 Uhr.
5: Ich bin Mary Milanovic. Guten Morgen.
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5: Der Frauenanteil in den Verwaltungsräten der größten Schweizer Unternehmen bleibt hoch. Laut einer neuen Analyse sind in den 100 größten börsenkotierten Unternehmen der Schweiz gut 35% der Verwaltungsratssitze von Frauen besetzt. Damit liegen die Firmen über der gesetzlichen Zielmarke von 30%. Gleichzeitig stößt eine tiefe Frauenquote bei Aktionärinnen und Aktionären zunehmend auf Kritik. Die USA verlangen vom Iran ein klares Bekenntnis zur freien Schifffahrt in der Straße von Hormuz. Laut US-Medien soll Teheran zusichern, Handelsschiffe nicht mehr anzugreifen und die wichtige Meerenge offen zu halten. Die Forderung wurde dem Iran direkt und über Vermittler übermittelt. Welche Folgen eine Ablehnung hätte, ist nicht bekannt. In Berlin hält ein Mann seit gestern Abend eine Frau in einem Supermarkt als Geisel. Die Polizei steht mit dem Täter in Kontakt und versucht, die Situation friedlich zu lösen. Ein Spezialeinsatzkommando sei vor Ort. Das Gebiet rund um den Supermarkt wurde großräumig abgesperrt, so die Polizei. Zu den Hintergründen der Tat gibt es bisher keine Informationen.

0: Die Schweiz kann Argentinien ärgern. Das sagt Nationalmannschaftskapitän Granit Xhaka vor dem Fußball-WM-Viertelfinal gegen Argentinien. Es sei eine große Ehre, so weit gekommen zu sein, sagt Xhaka.
1: Nach 72 Jahren mit der Schweiz hier stehen zu dürfen, gegen den Weltmeister spielen zu dürfen, macht mich das sehr stolz. Wir sind sehr gut vorbereitet. Wenn wir diese Einheit, diese Mentalität einmal mehr zeigen, können wir auch Argentinien auch ärgern.
0: Die Schweiz muss allerdings auch im WM-Viertelfinal ohne Juan Mansambi auskommen. Seine Knieprellung lässt keinen Einsatz zu. Anpfiff zum Viertelfinal ist in der Nacht auf morgen um 3 Uhr Schweizer Zeit.
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3: Am 12.09 Uhr habe ich eine Meldung für alle, die von euch unterwegs sind Richtung Süden. A12 Luzern Richtung Gotthard zwischen Amsteg und Göschenen. Aktuell 6 km Stau, bedeutet eine Wartezeit von 1 Stunde. Als Alternative wird A13 via San Bernardino-Tunnel empfohlen. Kommt gut und sicher im Ziel an.
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3: Jetzt von uns auf dem Balkon oder der Terrasse zum Morgenkaffee nehmen und ein Gipfeli. Definitiv ein guter Plan. Ist nämlich schon jetzt wunderbar sonnig. 23 Grad aktuell in Bern. 31 gibt es am Nami. Über den Bergen könnte es ein bisschen gewittern. Und der Sonntagmorgen und auch der Start in die neue Woche ändern nicht gross. Viel Sonne und heisse 33 Grad am Nami.
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3: Und das ist der WM-Hit von der Shakira zum Start ja am Samstag. Die. Und über das Arsch Riesen. Guten Morgen.
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0: 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Euren Samstagmorgen zu etwas ganz Besonderem machen, dort sogar Sunrise Avenue und Hollywood Hills aus dem 2011. Morgen.

Country Pop an diesem Samstagmorgen von der Tasha mit Austin. Hier ist Radio Bern 1 zum Start in ein heisses Wochenende. Über 30 Grad gibt es ja jeweils am Nachmittag. Dazu viel Sonne. Jetzt am Morgen noch der letzte Moment zum gut durchlüften. Aktuell schon 24 Grad zu Bern. Und dazu jetzt ganz viel Musik von der Sia. Unstoppable. Morgen.

0: In 30 Sekunden gibt es irgendeinen von einem absoluten Lieblingshit von Iggy Kelly. I Follow You ist mit euch unterwegs am Einkaufen, aber auch The Weeknd, Billie Eilish oder James Morrison und noch ganz, ganz viel mehr, nur für euch hier bei Radio Bern 1.
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Ja, das ist eben das Schöne an der WM. Plötzlich da werden da Kollegen zu Experten im Tippspiel, die irgendwie fast keine Ahnung haben von Fußball. Oder auch schon jetzt am Morgentisch wird hitzig über den Fußballtag diskutiert. Denn ja, es ist so, heute ist nicht einfach ein normaler Samstag. Guten Morgen miteinander, 4:15 ist es. Gestern da hat Spanien kurz vor Schluss das entscheidende Goal für das WM-Halbfinalticket. Code habt ihr vielleicht auch gesehen, den Match. Und heute gibt es jetzt hoffentlich den ganz grossen Schweizer Moment im Spiel gegen Argentinien. Zeitlich zwar ein bisschen blöd, am Morgen um 3 Uhr, da fragt man sich, ja, bleibt man jetzt wach oder stellt man extra den Wecker für den Match? 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Und das Beste übrigens, die erste Runde Getränke in dieser Lounge, die geht auch noch auf uns. Die verschenken euch jetzt gerade kurz nach der 10. Bis dahin aber noch Platz für ganz viel Musik von Henry Moody oder jetzt gerade der aktuelle von der Tiffany Harris, Vertigo.

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1: Nach der Zahnlade in Kitzig nicht nur in die exklusive Radio Bern Ace Lounge im Summer Beach auf der grossen Chance, sondern es war hier ganz viele Hits. Wie der grossartig vom Ray Dalton, Blood Running. Eine Portion Poprock aus Las Vegas. Demons von den Imagine Dragons. Oder der catchy aktuelle Hit von der Holy Humberstone, To Love Somebody. Alles das und noch ganz viel mehr Musik gibt es gerade hier bei Radio Bern.
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1: Ganz guten Samstagvormittag wünsche ich. Jetzt ist es 10 Uhr.
4: Ich bin Mary Milanovic.
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4: Der Frauenanteil in den Verwaltungsräten der größten Schweizer Unternehmen bleibt hoch. Laut einer neuen Analyse sind in den 100 größten börsenkotierten Unternehmen der Schweiz gut 35% der Verwaltungsratssitze von Frauen besetzt. Damit liegen die Firmen über der gesetzlichen Zielmarke von 30%. Gleichzeitig stößt eine tiefe Frauenquote bei Aktionärinnen und Aktionären zunehmend auf Kritik. Die Ukraine hat einen russischen Raketenangriff auf die Hauptstadt Kiew gemeldet. Mehrere Gebäude seien getroffen worden und in mehreren Bezirken brenne es, schreibt der Leiter der Militärverwaltung auf Telegram. Die Menschen sollen in Schutzräumen bleiben. Wie der Kiewer Bürgermeister Vitali Klitschko mitteilte, wurden mindestens 6 Personen bei den Angriffen verletzt. Die FIFA verkauft bereits vor dem WM-Final Teile des Finalrasens als Souvenir. Die kleinen Rasenstücke werden nach dem Endspiel ausgebaut, in einem Acrylblock versiegelt und mit einem Echtheitszertifikat verschickt. Ein Stück kostet umgerechnet rund 360 Franken. Luxusversionen sind sogar für mehr als 2000 Franken erhältlich.
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4: Die Schweiz kann Argentinien ärgern. Das sagt Nationalmannschaftskapitän Granit Xhaka vor dem Fußball-WM-Viertelfinal gegen Argentinien. Es sei eine große Ehre, so weit gekommen zu sein, sagt Xhaka.
6: Nach 72 Jahren mit der Schweiz hier stehen zu dürfen, gegen den Weltmeister spielen zu dürfen, macht mich das sehr stolz. Wir sind sehr gut vorbereitet. Wenn wir diese Einheit, diese Mentalität einmal mehr zeigen, können wir auch Argentinien auch ärgern.
4: Die Schweiz muss allerdings auch im WM-Viertelfinal ohne Juan Mansambi auskommen. Seine Knieprellung lässt keinen Einsatz zu. Am Pfiff zum Viertelfinal ist in der Nacht auf

0: Morgen um 3 Uhr Schweizer Zeit.
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2: Am 2.10 Uhr rollt auf der Straße hin und um Bern alles störungsfrei. Schau aber heute schnell Richtung Gotthard, falls ihr unterwegs seid, die Pfädie Richtung Süden, A2 Luzern Richtung Gotthard zwischen Amsteg und Göschenen. 60 km Stau bedeutet rund 1 Stunde, die ihr länger habt. Empfohlen als Alternative wird A13 via San Bernardino Tunnel. Kommt gut an.
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2: Heiss wird so heute, 31 Grad am Nachmittag. Aktuell ist das Thermometer schon so auf 25 Grad. Dazu viel Sonne über den Bergen, dann kann es mal ein bisschen gewittern heute. Oder Sonntagmorgen und der Start in die neue Woche. Ändern nicht gross, viel Sonne und heisse 33 Grad am Nachmittag.
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2: Seid ihr noch ein bisschen im Jahr weise, in welchem Public Viewing, dass ihr hinten der Viertelfinalmatch zwischen Norwegen und England schauen wollt? Jetzt sind die Studio-Leute. 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Und ich bin Sascha Riese, freue mich auf euch.
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0: so perfekt Sand auf den Ohren mit dem Staubsauger durch die Wohnung durchfegen. Mit der Joy Marlene Facts noch ein bisschen mehr und ihrem Hit «I think I'm in love». Wir spielen ganz viel Musik für euch und sorgen aber auch für einmalige Fußballmomente.
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0: Ich bin da noch gechillt für unsere Radio Bern Eis Lounge am Schreiben. Reserviert für Julia von Wattenwil. Besser gesagt für ihre Töchter. Ihr seid heute Abend dabei.
2: Hey, super, merci vielmals.
0: Die Lounge ist für 6 Personen. Also, wenn du Lust hast, kannst du eigentlich auch mitgehen, direkt.
2: Ja,
0: den
2: Schweizer Match schaue ich eventuell. Da stehe ich wirklich auf. Aber ich schaue lieber Hockey,
0: wenn du schaust. Ist auch ein bisschen weniger heiss, gell? Ist ein bisschen eine kühlere Sportart.
2: Ja, genau.
0: Ein bisschen
2: interessantere für mich. Aber das ist immer Ansichtssache, gell?
0: Ja, das ist ja so. Aber hey, wie sieht dein Samstagprogramm eigentlich noch so ein bisschen aus? Ich meine, bis zum Schweiz-Match geht es noch ein bisschen und ich höre, du bist schon unterwegs.
2: Ich habe frei und gehe jetzt mit meiner Tochter
0: zu den Läden. Ein bisschen die klimatisierten Läden rein an diesem heißen Tag heute.
2: Ja, genau.
0: Hey, dann genießt du dein Weekend und deinen Töchtern wünsche ich schon mal viel Spass am Match hinten im Public Viewing im Summer Beach auf der Grossen Schanze, unserer Radio Bern 1 Lounge für 6 Personen. Und der Match Norwegen gegen England läuft gross auf der Leinwand.
2: Hey, super, herzlichen Dank.
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0: Samstagvormittag, 10:30. Auf der Strasse braucht es gerade ein bisschen Geduld auf der A1 Zürich Richtung Bern zwischen Herkingen und Dönsingen. Dort schaut es aktuell wegen Verkehrsüberlastung knapp 10 Minuten mehr dort. Kommen gut und sicher ans. Nach der Lilian gibt es hier gerade der grossartige aktuell Hit von One Republic. Bleibt sofort im Ohr. Liebe genauso fest wie dir. Need Your Love. Und gleich hinterher wartet die grossartige Leonie mit Remedy. Und natürlich noch ganz viel mehr Musik hier bei Radio Bern 1 für euer Sommerweekend.
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ganz schöne Sommerferien wünsche. Wenn heute vielleicht der Tag ist, wo es für euch losgeht, jetzt noch schnell die letzten Sachen einpacken und dann ab Richtung Flughafen. Oder vielleicht aber auch schon die letzten Sachen mit dem Auto laden, damit ihr dann ab Richtung Süden könnt fahren. Vor dem Gotthard übrigens aktuell gerade 9 km Stau, eine Wartezeit von rund 1 Stunde und 30 Minuten. Als Alternative wird hier 13 via San Bernardino Tunnel empfohlen. Aber ich wünsche euch einen stressfreien und guten Start in eure Sommerferien. Und wir sind natürlich treu bei euch mit ganz viel Musik, jetzt von Coldplay und We Pray für einen guten Samstagvormittag. Schön.

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0: Der Tim von Bern ist gerade am Badzeug packen, hat er vorhin per WhatsApp ins Studio geschrieben, via Link in unserer Radio Bern 1 App. Und freut sich über den Hammer-Sound hier bei uns. Von dem gibt es noch ganz, ganz viel mehr. Lieber Tim und natürlich auch für euch alle anderen. Gerade vom Alex Warren mit Fever Dream. Partystimmung für den grossartigen Samstag heute mit viel Sonne, auch von der Lady Gaga und Chess Dance. Oder dem guten Laune-Hit hier von Matt Smith, Nice to Meet You. Egal, auch wenn man vielleicht ein bisschen verkatert ist, nach dem geht es ihm garantiert gut. Sie alle und noch ganz viel mehr gibt es gerade hier bei Radio Bern 1.
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0: Der Samstagvormittag an dem 11. Juli, jetzt haben wir 11.
6: Ich bin Mary Milanovic.
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7: Nach dem mutmaßlichen Femizid in Faido ist es im Tessin bei einem Polizeieinsatz zu einer Explosion gekommen. 5 Polizisten wurden dabei verletzt. Die Explosion ereignete sich in einem Wohnhaus, das anschließend in Brand geriet. Im Fokus steht ein 59-jähriger Mann, dessen Ex-Frau einen Tag zuvor mit Schussverletzungen aufgefunden wurde. Bei dem abgebrannten Gebäude soll es sich laut der Polizei um das Haus eines Verwandten des 59-Jährigen handeln. Für den WM-Viertelfinal der Schweizer Nationalmannschaft gegen Argentinien gilt in vielen Städten und Kantonen eine Freinacht. Weil das Spiel erst um 3 Uhr morgens angepfiffen wird, fällt vielerorts die Sperrstunde für Restaurants, Bars und Public Viewings weg. So können Fans die Partie gemeinsam verfolgen. In Aarau, Bern, Basel, Zürich oder auf der Piazza Grande in Locarno werden tausende Fans erwartet, berichtet SRF. Die FIFA verkauft bereits vor dem WM-Final Teile des Finalrasens als Souvenir. Die kleinen Rasenstücke werden nach dem Endspiel ausgebaut, in einem Acrylblock versiegelt und mit einem Echtheitszertifikat verschickt. Ein Stück kostet umgerechnet rund 360 Franken. Luxusversionen sind sogar für mehr als 2000 Franken erhältlich. Die Ukraine hat einen russischen Raketenangriff auf die Hauptstadt Kiew gemeldet. Mehrere Gebäude seien getroffen worden und in mehreren Bezirken brenne es, schreibt der Leiter der Militärverwaltung auf Telegram. Die Menschen sollen in Schutzräumen bleiben. Wie der Kiewer Bürgermeister Vitali Klitschko mitteilte, wurden mindestens 6 Personen bei den Angriffen verletzt.
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0: Auf der A1 Zürich Richtung Bern zwischen Rodrist und Önsingen. Da steht aktuell, wo ihr sicher gut 10 Minuten on top müsst einberechnen. Und dann, wenn ihr unterwegs seid, Richtung Süden in die Sommerferien, A2 Luzern Richtung Gotthard zwischen Erstfeld und Göschenen. Aktuell 9 km Stau, bedeutet eine Wartezeit von 1 Stunde und 30 Minuten. Als Alternative wird da der A13 via San Bernardino Tunnel empfohlen. Kommen gut an.
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0: Heute Wetter mit viel Sonne, 31 Grad am Nami. Auch schon jetzt haben wir aktuell 26 Grad in Bern. Also perfektes Bodywetter über den Bergen. Da kann es am Nachmittag hier und da mal ein bisschen gewittern. Oder Sonntag morgen und der Start in die neue Woche. Bleibt weiterhin sonnig und heiß mit 33 Grad.

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1: Zurück zu einem Lieblingshits und einem Alex Warren, Fever Dream. Wir spielen ganz viel Musik nur für euch. Und über den Sascha Riese, geniessen euer Weekend. Schön, seid ihr da. Hallo zusammen.

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0: Ganz viel Musik gibt es aber nicht nur auf dem Güschen oben, sondern auch rund um die Tour hier bei uns. Und zwar jetzt vom Benson Boone, Sorry I'm Here for Someone Else.

0: Jetzt. Halb zwölf Uhr am Samstagvormittag und ein kurzes Update für euch unterwegs auf der A1 Zürich Richtung Bern zwischen Rotrist und Önsingen. Da braucht ihr aktuell 40 Stunden länger dort und auch in der Gegenrichtung ab Lutherbach bis Herkingen. Da stockt es immer mal wieder. Euch unterwegs eine gute und sichere Fahrt ans Ziel. Und hey, merci für mal die von euch, die heute an diesem Samstag um Vollgas gegeben sind, sei es im Laden, im ÖV, in der Pflege, im Rettungsdienst. Sie ist gerade für euch und euren Einsatz. Trey und Where's My Husband? Es wartet aber auch der Duncan Lawrence, Fastboy oder der Alvaro Soler. Wir spielen ganz viel Musik, nur für euch hier bei Radio Bern 1. Gerade wieder in 60 Sekunden.
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Sommerfeeling pur vom Alvaro Soler hier bei Radio Bern 1. Gestern hat er übrigens gerade Teneriffa gespielt, habe ich vorhin schnell bei ihm auf Insta gesehen. Und wir sehen ihn und hören ihn ja auch schon gleich live. Und zwar bei unserer Region am Seaside Festival Spiez in rund 1,5 Monaten am Freitag, 28. August. Wir spielen ganz viel Musik für euer Weekend hier bei Radio Bern 1 und jetzt Musik aus der Schweiz vom Soleroy aus Solothurn. Das ist die aktuelle Hurricane für einen guten Samstagvormittag. Nein.

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0: letztes Jahr, da hat sie auf dem Güsche gespielt. Lola Young, zusammen schwelgen wir noch einmal ein bisschen in Erinnerungen mit ihrem Hit Messi. Für ganz viel gute Laune, er im Samstag sorgt aber auch der George Ezra mit seinem Hit Budapest. Oder mit ihnen zusammen macht sich aufs Taschen aus Raum auch schon fast ein bisschen Spass, oder? Das Stress unter Zian mit How to Heal. Alles das und noch ganz viel mehr Musik gibt es gerade hier bei Radio Bern 1.
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0: Der Samstagmittag am 11. Juli, jetzt ist es 12 Uhr.
3: Ich bin Mary Milanovic.
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3: Die Geiselnahme in einem Supermarkt in Berlin ist nach mehreren Stunden beendet. Die Polizei überwältigte den Täter und befreite die Frau. Sie steht unter Schock und wird medizinisch betreut, teilt die Polizei mit. Über die Hintergründe der Tat ist bisher nichts bekannt. Der Supermarkt war während des Einsatzes großräumig abgesperrt. Kurz nach 22 Uhr gestern Abend hatte der Täter die Frau in dem Rewe-Markt im Stadtteil Marienfelde in seine Gewalt gebracht und bedroht. Nach dem mutmaßlichen Femizid in Faido ist es im Tessin bei einem Polizeieinsatz zu einer Explosion gekommen. 5 Polizisten wurden dabei verletzt. Die Explosion ereignete sich in einem Wohnhaus, das anschließend in Brand geriet. Im Fokus steht ein 59-jähriger Mann, dessen Ex-Frau einen Tag zuvor mit Schussverletzungen aufgefunden wurde. Bei dem abgebrannten Gebäude soll es sich laut der Polizei um das Haus eines Verwandten des 59-Jährigen handeln. Nach dem schweren Waldbrand im Süden Spaniens dauert die Suche nach Vermissten an. Nach Behördenangaben kamen mindestens 12 Menschen ums Leben, mehr als 20 weitere werden noch vermisst. Hunderte Einsatzkräfte kämpfen weiterhin gegen die Flammen. Der Brand hat bereits tausende Hektaren Land zerstört. Hohe Temperaturen und starker Wind erschweren die Löscharbeiten.
4: Sport.
3: Der Schweizer Nationalmannschaft steht im Viertelfinal der Fußball-WM mit Argentinien ein harter Gegner bevor. Auch die Temperaturen und die Verletzung von Joan Monsambi stellen die Nationalmannschaft vor Herausforderungen. Nico Eichwald.
5: In Kansas City ist es konstant über 30 Grad und die Luftfeuchtigkeit ist sehr hoch. Die Schweizer sind erst am Mittwoch am Spielort angekommen, während der Gegner Argentinien ein Lager und die ganze Gruppenphase dort hatte. Dazu kommt, dass der Johann Manzambi immer noch individuell trainiert, also nicht zusammen mit der Mannschaft. Auch wenn Argentinien der unbestrittene Favorit ist, die Schweizer Nazi hat in den letzten 4 Turnieren mit Frankreich und Italien zweimal die amtierenden Welt- und Europameister rausgehauen.
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0: Am 3 ab 12 Uhr braucht er knapp 20 Minuten länger auf der A1 Zürich Richtung Bern zwischen Rotrist und Önsingen, weil es dort stauen und noch den Blick Richtung Gotthard, falls er unterwegs seid. In die Sommerferien in Süden, A2 Luzern Richtung Gotthard zwischen Amsteg und Gösch 6 km.

0: Meter Stau bedeutet rund eine Stunde oder länger. Als Alternative wird A13 via San Bernardino Tunnel empfohlen.
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0: Das Wetter bleibt und ist sonnig heute. Heiss sie 31 Grad, gibt es den Ami, also perfekt für eine Abkühlung irgendwo in der Aare oder in einem Swimmingpool oder in der Body. Über den Bergen kann es den Nachmittag hier und da mal ein bisschen gewittern. Und auch morgen fangen wir nichts Neues an. Es ist wieder in Schwitzen angesagt mit heissen 32 Grad am Ami und viel Sonne.
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0: Hey, einen guten, wenn ihr gerade am Mittag seid oder auch sonst einfach einen schönen Samstagmittag. Und wir spielen euch einen Lieblingshit dazu, wie jetzt Lola Young mit Messi. Ich bin Sascha Risa. Hallo miteinander.
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0: kurzes Update. Für euch unterwegs auf der A1 Zürich Richtung Bern zwischen Rodrist und Önsingen. Da geht es knapp 20 Minuten länger, weil es staut dort. Und für Richtung Sommerferien, Richtung Süden, A2 Luzern Richtung Gotthard zwischen Amsteg und Göschenen. Aktuell 6 km Stau. Eine Stunde länger dort als Alternative wird A13 via San Bernardino Tunnel empfohlen. Gute Fahrt! Wir spielen die beste Musik für Ab in Body bei diesem heißen Samstagswetter. Gerade schon in 30 Sekunden gibt es hier die wunderbare Noemi Bessa und ihre Hit «Hear Me» oder aber hinten nachher. Power Sound für alle, die noch nicht so an Body denken von euch. Pink lässt mich aber nicht im Stich mit «Runaway». Alles das und noch ganz, ganz viel mehr Musik gibt es gerade hier bei Radio Bern 1 für euer Weekend.
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0: ganz viel Musik für euch. Samstagmittag gibt es genau hier bei Radio Bern 1. Und zwar jetzt vom Nicholas. Cars and Things That Go heisst sein aktuelles Album, wo er fleissig unterwegs ist und auch erst gerade bei uns in Bern war. Exklusiv für euch auf der Radio Bern 1 Stage. Und er kommt sowieso immer gerne auf Bern, der Nicholas.
1: Hey, es ist einfach unglaublich schön, wenn man hier anfährt, wie irgendwie in so einem verträumten Herr der Ringe-Film, also haben wir das Gefühl, mit den Brückli und man hat irgendwie alles, eben das Wasser, Berge, Grün, Altstadt. Es ist jedes Mal wunderschön da zu sein.
0: Viel Spass jetzt mit seinem aktuellen Hit, As I Am.

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6: Ich bin Mary Milanovic.
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6: Die Hitzewelle in der Schweiz hält an. In den nächsten Tagen sind lokal sogar bis zu 37 Grad möglich. Gleichzeitig warnt Meteo Schweiz in Teilen der Westschweiz und im Wallis vor kräftigen Hitzegewittern. Es drohen Blitzschläge, starke Regenfälle und lokale Überschwemmungen. Die Geiselnahme in einem Supermarkt in Berlin ist nach mehreren Stunden beendet. Die Polizei überwältigte den Täter und befreite die Frau. Sie stehe unter Schock und werde medizinisch betreut, teilt die Polizei mit. Über die Hintergründe der Tat ist bisher nichts bekannt. Der Supermarkt war während des Einsatzes großräumig abgesperrt. Nach dem schweren Waldbrand im Süden Spaniens dauert die Suche nach Vermissten an. Nach Behördenangaben kamen mindestens 12 Menschen ums Leben, mehr als 20 weitere werden noch vermisst. Hunderte Einsatzkräfte kämpfen weiterhin gegen die Flammen. Der Brand hat bereits tausende Hektaren Land zerstört. Hohe Temperaturen und starker Wind erschweren die Löscharbeiten.
1: Sport.
6: Der Schweizer Nationalmannschaft steht im Viertelfinal der Fußball-WM mit Argentinien ein harter Gegner bevor. Auch die Temperaturen und die Verletzung von Joan Monsambi stellen die Nationalmannschaft vor Herausforderungen. Nico Eichwald.
7: In Kansas City ist es konstant über 30 Grad und die Luftfeuchtigkeit ist sehr hoch. Die Schweizer sind erst am Mittwoch am Spielort angekommen, während der Gegner Argentinien ihr Lager und die ganze Gruppenphase dort hatte. Dazu kommt, dass der Johann Manzambi immer noch individuell trainiert, also nicht zusammen mit der Mannschaft. Auch wenn Argentinien der unbestrittene Favorit ist, die Schweizer Nazi hat in den letzten 4 Turnieren mit Frankreich und Italien 2-mal die amtierenden Welt- und Europameister rausgehauen.
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6: Länger habt ihr auf der A1 Zürich Richtung Bern zwischen Rodrist und Önzigen, dann auf der A1 Bern Richtung St. Gallen zwischen Dietikon und Gubristunnel, auf der A1 St. Gallen Richtung Zürich zwischen der Verzweigung Brütisellen und Zürich Ost, dann rund um den Westring. Geduld braucht es auch auf der A2 Chiasso Richtung Gotthard zwischen Quinto und der Dossierstelle Airolo verlieren 30 Minuten und 50 Minuten länger geht es auf der A2 Luzern Richtung Gotthard zwischen Amstrick und Göschenen. Euch ganz viel Geduld und eine gute Weiterfahrt.
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6: Heute ist es sonnig und heiß mit 31 bis 34 Grad. In den Alpen und im Süden kann es dann am Nachmittag auch gewitterig werden.
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2: Ich bin Selina Urech.
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2: Wer studieren will, soll künftig zuerst eine Berufslehre absolvieren. Das fordert der Aargauer SVP-Nationalrat Andreas Glarner, wie 20 Minuten berichtet. Der Weg an die Universität oder ETH soll via über eine Passerelle führen. Sowohl Swiss Universities als auch der Schweizerische Arbeitgeberverband kritisieren den Vorstoß als Gefährdung der Bildungsvielfalt. Der Vorstoß würde das Gymnasium bzw. Kantonsschule faktisch abschaffen. Zudem könnte der Druck auf den Lehrstellenmarkt deutlich steigen. Stromunternehmen in der Schweiz investieren Milliarden in neue Batteriespeicher. Grund sind die stark schwankende Solarproduktion und zunehmend große Preisunterschiede auf dem Strommarkt. Laut einem Bericht der NZZ entstehen derzeit mehrere Großprojekte. Batteriespeicher können überschüssigen Solarstrom zwischenspeichern und bei hoher Nachfrage wieder ins Netz einspeisen. Davon profitieren die Betreiber finanziell. Über 100.000 Passagiere sind heute von Zürich aus in die Ferien geflogen. Besonders gefragt sind laut Swiss Ziele in Spanien mit Madrid, Alicante und Barcelona. Auch Stockholm ist beliebt, wohl wegen der kühlen Temperaturen. Auf der Langstrecke reisen viele nach Asien, etwa Bangkok, Singapur, Seoul oder Indien.
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2: In der Zentralschweiz klemmt es auf der A14 Richtung Luzern zwischen Buchrain und der Verzweigung Rotsee. In der Region braucht es Geduld auf der A1 Richtung Bern zwischen Kriegstetten und Kirchberg. Wegen einem Unfall haben wir dort Stau. Und im Süden staut es vor dem Gotthardtunnel. Richtung Süden geht es eine Stunde länger zwischen Amsteig und Göschne und Richtung Norden eine halbe Stunde länger zwischen Ginto und Airolo. Ich wünsche viel Geduld ins Auto und habe zurück.
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2: Es bleibt ein sonniger Nachmittag mit Temperaturen bis zu 34 Grad. Entlang der Alpen und im Süden gibt es hier und da noch ein paar Gewitter.
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3: Mein Name ist Noah Fieberkhaus und zusammen sind wir unterwegs in diesem Samstagnachmittag. Ich hoffe, ihr genießt euer Weekend.

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Wenn ihr mit dem Auto unterwegs seid, in die Party und noch ein bisschen Sommerfeeling braucht, wir haben den richtigen Song dazu. Das hier ist der aktuelle Stitt von Felix Jähn. Boy, you turn me. Ich wünsche ein ganz gutes Weekend. Schön, seid ihr mit Radio Bern 1 unterwegs.

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3: Ich bin Selina Urech.
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3: Wer studieren will, soll künftig zuerst eine Berufslehre absolvieren. Das fordert der Aargauer SVP-Nationalrat Andreas Glarner, wie 20 Minuten berichtet. Der Weg an die

0: Zudem könnte der Druck auf den Lehrstellenmarkt deutlich steigen. Stromunternehmen in der Schweiz investieren Milliarden in neue Batteriespeicher. Grund sind die stark schwankende Solarproduktion und zunehmend große Preisunterschiede auf dem Strommarkt. Laut einem Bericht der NZZ entstehen derzeit mehrere Großprojekte. Batteriespeicher können überschüssigen Solarstrom zwischenspeichern und bei hoher Nachfrage wieder ins Netz einspeisen. Davon profitieren die Betreiber finanziell. Langfristig dürfte der Ausbau allerdings die Gewinnmargen senken. Für die saisonale Speicherung von Strom bleiben zudem weiterhin Stauseen entscheidend. Über 100.000 Passagiere sind heute von Zürich aus in die Ferien geflogen. Besonders gefragt sind laut Swiss Ziele in Spanien mit Madrid, Alicante und Barcelona. Auch Stockholm ist beliebt, wohl wegen der kühlen Temperaturen. Auf der Langstrecke reisen viele nach Asien, etwa Bangkok, Singapur, Seoul oder Indien.
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0: Es braucht nur Geduld, wenn ihr im Süden unterwegs seid. Dort steht es vor dem Gotthard Richtung Süden. Rund eine Stunde länger handelt es zwischen Amsteig und Gösgnen. Und Richtung Nord ist es dann etwa eine halbe Stunde länger zwischen Ginto und Airolo. Ich wünsche eine gute Fahrt und habe Sorge.
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0: Es bleibt ein sonniger Nachmittag mit Temperaturen bis zu 34 Grad. Entlang der Alpen und im Süden gibt es hier und da noch ein paar Gewitter.
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2: Für euch am Mikrofon an diesem Samstagnachmittag der neue Fribourg-Haus. Ich hoffe, ihr geniesst euer wohlverdientes Weekend.

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0: Das ist eben eins am Samstagnachmittag. Und ja, der Dienstagabend, der war für uns alle sehr, sehr nervaufreibend gewesen. Unter anderem auch für Sascha Rufer.
1: Die Schweiz steht im Viertelfinale!
0: Gleich haben wir es geschafft. Die Schweiz, die ist im Viertelfinale, hat am Dienstagabend, respektive schon am Mittwochmorgen ganz früh Kolumbien geschlagen und steht somit im WM-Viertelfinale. In der Nacht auf morgen wartet dort Argentinien, der amtierende Weltmeister, also eine Herkulesaufgabe für die Schweizer, definitiv. Aber der Nazi-Captain, der Granit Xhaka, der sagt, der Hunger, der ist richtig gross.
2: Der Hunger ist grösser als zuvor. Und wenn man so nah dran ist, den nächsten Schritt können machen und die nächste Geschichte vielleicht auch, wo danach alles möglich ist, dann muss man, glaube ich, trotzdem mit dieser Mentalität auf den Platz gehen und alles gehen und nachher schauen, was passiert.
0: Ja, und das ist ja wirklich noch so ein bisschen tricky. Also ich bin mir immer noch nicht ganz sicher, bleibe ich einfach wach bis um 3 oder stehe ich dann extra um 3 auf? Ich weiss nicht, wie es bei euch geht. Schickt doch kurz eine WhatsApp-Sprachnachricht auf 079 889 8999. So oder so ist aber die Vorfreude riesig auf das grossartige Viertelfinale in der Nacht auf morgen gegen Argentinien, wo wir hoffentlich Geschichte schreiben und das erste Mal in ein WM-Halbfinale reinkommen. Also, Daumen sind schon mal gedrückt und die Vorfreude, die ist gross.

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Wenn ihr gut auf dem Heimweg seid von der Party, was definitiv nicht zu wenig Leute hat, aber es fängt ja so richtig der Sommer dort so können zu geniessen. Wir liefern euch viel Good Sound auf dem Heimweg. Das ist hier, das ist der Schabusi mit seinem grossartigen Hit, ein Bar-Song. Schön verbringen ihr einen Samstag auf Radio Bern 1.

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2: Ich bin Selina Urech.
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2: Junge Erwachsene in der Schweiz stehen der Zuwanderung zunehmend kritisch gegenüber. Eine Analyse zur SVP 10-Millionen-Initiative zeigt, hätten nur Menschen unter 50 Jahren abgestimmt, wäre das Resultat deutlich knapper ausgefallen. Ein Grund ist der angespannte Wohnungsmarkt. Junge Mieterinnen und Mieter spüren steigende Mieten und knappe Wohnungen besonders stark. Die Zuwanderung ist dabei aber nicht der einzige Faktor. Auch langsame Bewilligungsverfahren und steigende Ansprüche an die Wohnfläche tragen zur Wohnungsnot bei. In der Schweiz könnten künftig virtuelle Zäune für Kühe auf Alpen erlaubt werden. Ein Vorstoß des Berner SVP-Nationalrates Ernst Wanfluh fordert, dass die Technologie zugelassen wird, wie SRF berichtet. Dabei tragen die Tiere GPS-Halsbänder. Überschreitet ein Tier eine festgelegte Grenze, folgt ein kleiner Stromimpuls. Kritiker bezweifeln, dass sich die Tiere in einem kurzen Alpsommer an das System gewöhnen.
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2: Mutschinga Kambunji ist nach ihrer Babypause erfolgreich auf die Leichtathletikbühne zurückgekehrt. Die Berner Sprinterin hat in Bühl über 100 Meter eine Zeit von 11,42 Sekunden erreicht. Das war ihr erster Wettkampf seit der Geburt ihres Sohnes Leon im vergangenen November. Die 34-Jährige zeigte sich zufrieden und blickt nun auf die Europameisterschaften in Birmingham im August.
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2: In der Zentralschweiz klemmt es auf der A14 Richtung Luzern zwischen Buchrain und der Verzweigung Grotsee und auf der A2 Richtung Luzern staut zwischen dem Seelisbergtunnel und Bäckeriet. Dort ist die linke Spur gesperrt. Und sonst braucht es Geduld im Süden. Es staut vor dem Gotthard Richtung Süden. Es geht rund eine Stunde länger zwischen Amsteig und Göschner und rund eine halbe Stunde länger zwischen Ginto und Airolo Richtung Norden. Ich wünsche viel Geduld ins Auto und heben zu.
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2: Es bleibt ein sonniger Nachmittag mit Temperaturen bis zu 34 Grad. Entlang der Alpen und im Süden gibt es hier und da noch ein paar Gewitter.
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3: Ja, man wird schon langsam ein bisschen kribbelig, wenn man an die Nacht auf morgen denkt, dass die Schweiz der Viertelfinale gegen Argentinien spielt. Bis jetzt sind wir aber einfach noch schnell ein bisschen durchschnaufen und behalten noch ein bisschen Nerven. 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

Das ist der Samstagnachmittag auf Radio Bern 1 und jetzt haben wir für euch neuen Sand. Das hier ist Magnetic von der Balsa. Schön verbringen wir den sommerlichen Tag zusammen.

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3: Ich bin Celina Uhrer. Guten Abend.
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3: Junge Erwachsene in der Schweiz stehen der Zuwanderung zunehmend kritisch gegenüber. Eine Analyse zur SVP 10-Millionen-Initiative zeigt, hätten nur Menschen unter 50 Jahren abgestimmt, wäre das Resultat deutlich knapper ausgefallen. Ein Grund ist der angespannte Wohnungsmarkt. Junge Mieterinnen und Mieter spüren steigende Mieten und knappe Wohnungen besonders stark. Die Zuwanderung ist dabei aber nicht der einzige Faktor. Auch langsame Bewilligungsverfahren und steigende Ansprüche an die Wohnfläche tragen zur Wohnungsnot bei. In der Schweiz könnten künftig virtuelle Zäune für Kühe auf Alpen erlaubt werden. Ein Vorstoß des Berner SVP-Nationalrates Ernst Wanfluh fordert, dass die Technologie zugelassen wird, wie SRF berichtet. Dabei tragen die Tiere GPS-Halsbänder. Überschreitet ein Tier eine festgelegte Grenze, folgt ein kleiner Stromimpuls. Kritiker bezweifeln, dass sich die Tiere in einem kurzen Alpsommer an das System gewöhnen.
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3: Mutschinga Kambunji ist nach ihrer Babypause erfolgreich auf die Leichtathletikbühne zurückgekehrt. Die Berner Sprinterin hat in Bühl über 100 Meter eine Zeit von 11,42 Sekunden erreicht. Das war ihr erster Wettkampf seit der Geburt ihres Sohnes Leon im vergangenen November. Die 34-Jährige zeigte sich zufrieden und blickt nun auf die Europameisterschaften in Birmingham im August.
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3: Aufpassen auf der A5 Richtung Biel. Zwischen Solothurn West und Grenz haben wir Gegenstände auf der Fahrbahn. Dort liegen gerade Heuballen. Dort also gut aufpassen. Und zwischen haben wir Verkehrsmeldungen aus dem Süden. Es staut immer noch vor dem Gotthard Richtung Süden. Geht es rund eine Stunde länger zwischen Amsteig und Gösgnen. Und Richtung Norden eine halbe Stunde länger zwischen Ginto und Airolo.
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3: Es gibt eine klare und trockene Nacht, also perfekt für all die, die den Schweiz-Argentinien-Match in einem Public Viewing schauen wollen. Morgen wird es den Tag durch wieder heiß, mit Temperaturen bis zu 33 Grad.
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0: Das ist der Ben Eis am Samstagnachmittag. Und ja, der Dienstagabend, der war für uns alle sehr, sehr nervaufreibend gewesen, unter anderem auch für Sascha Rufer.
1: Die Schweiz steht im Viertelfinale!
0: Gleich haben wir es geschafft. Die Schweiz, die ist im Viertelfinale, hat am Dienstagabend, respektive schon am Mittwochmorgen ganz früh Kolumbien geschlagen und steht somit im WM-Viertelfinale. In der Nacht auf morgen wartet dort Argentinien, der amtierende Weltmeister, also eine Herkulesaufgabe für die Schweizer, definitiv. Aber der Nazi-Captain, der Granit Xhaka, das heißt der Hunger, der ist richtig gross.
2: Der Hunger ist grösser als zuvor. Und wenn man so nah dran ist, den nächsten Schritt machen können und die nächste Geschichte vielleicht auch, wo danach alles möglich ist, dann muss man, glaube ich, trotzdem mit dieser Mentalität auf den Platz gehen und alles gehen und nachher schauen, was passiert.
0: Ja, und es ist ja wirklich noch so ein bisschen tricky. Also ich bin mir immer noch nicht ganz sicher, bleibe ich einfach wach bis um 3 oder stehe ich dann extra um 3 auf? Ich weiss nicht, wie es bei euch geht. Schickt doch kurz die WhatsApp-Sprachnachricht auf 079 889 8999. So oder so ist aber die Vorfreude riesig auf das grossartige Viertelfinale in der Nacht auf morgen gegen Argentinien, wo wir dann hoffentlich Geschichte schreiben und das erste Mal in ein WM-Halbfinale reinkommen. Also, die Daumen sind schon mal gedrückt und die Vorfreude, die ist gross.

Telefundo. Auf dem Weg in Samstagabend zusammen mit Radio Bernays und mit gutem Sound. Jetzt geht vom Eden Feuer und Hello Radio. Definitiv einer, wo man einfach mal die Radio kann lauter drehen und kann mitsingen und geniessen kann.

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3: Ich bin Celina Auerich. Guten Abend.
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3: Angehörige der Opfer des Barbrandes in Grau-Montana wehren sich gegen die geplante Wiedereröffnung zweier Restaurants der Barbesitzer Moretti. Sie haben eine Petition lanciert, die bereits fast 48.000 Unterschriften erhalten hat. Der Opferverein fordert, dass die Lokale erst nach Abschluss der Untersuchungen wieder öffnen. Sicherheit und Respekt gegenüber den Verstorbenen müssten Vorrang haben. Die Anwälte der Morettis argumentieren hingegen, eine Wiedereröffnung könnte dazu beitragen, Entschädigungen für die Opfer zu finanzieren. Badis, Bergbahnen und Kinos profitieren von der Hitzewelle mit deutlich steigenden Besucherzahlen. In den Zürcher Badis wurden bis Anfang Juli fast 1,5 Millionen Eintritte gezählt, rund 9% mehr als im Vorjahr. Auch die Bergbahnen profitieren laut 20 Minuten. Schweizweit liegen die Ersteintritte seit Saisonbeginn 5% über dem Vorjahr, gegenüber dem 5-Jahres-Durchschnitt sogar 35% höher. KI-Assistenten wie ChatGPT setzen die Tourismusbranche unter Druck. Immer mehr Reisende suchen laut SF nicht mehr über klassische Plattformen, sondern fragen KI-Assistenten wie ChatGPT nach passenden Unterkünften. Für Hotels ist das eine Chance, aber auch eine neue Herausforderung. Wer von der KI gefunden werden will, muss seine Online-Daten gut aufbereiten. Gleichzeitig droht nach der Abhängigkeit von Buchungsplattformen wie Booking.com eine neue Abhängigkeit von großen Tech-Konzernen.
1: Sport.
3: Der Aargauer Schwinger Nick Alpiger ist der diesjährige Weißenstein-Sieger. Alpiger gewinnt im Schlussgang gegen Sinischa Lüscha auf dem Solothurner Hausberg.
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3: In der Region Bern auf der A5 Richtung Biel zwischen Solothurn West und Grenchen hat es Heuballen auf der Fahrbahn. Dort also gut aufpassen. Denn auf der A2 Richtung Luzern hat es Stau zwischen der Verzweigung Augst und Arisdorf wegen einem Pannenfahrzeug. Das gleiche gilt im Belchertunnel Richtung Luzern. Auch dort ist die Spur verengt wegen einem Pannenfahrzeug. Und vor dem Gotthard haben wir noch Stau Richtung Süden zwischen Wassern und Göschne. Es sind so gut 3 km. Es geht also rund eine halbe Stunde länger dort. Ich wünsche eine gute Fahrt und habe Sorge.
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3: Es gibt eine

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6: Ich bin Celina Uhrig. Guten Abend.
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6: Der Mann, nach dem die Tessiner Polizei wegen eines mutmaßlichen Tötungsdeliktes gesucht hatte, ist tot. Der 59-jährige Schweizer soll am Donnerstag seine Ex-Frau erschossen haben. Bei der Suche nach dem Mann fielen gestern Schüsse aus einem Haus im Tessin. Als die Einsatzkräfte eintrafen, kam es zu einer Explosion. Mehrere Einsatzkräfte wurden dabei verletzt. In den Trümmern fanden die Ermittelnden Sprengstoff sowie die menschlichen Überreste des 59-jährigen Schweizers. Die Tessiner Staatsanwaltschaft und Kantonspolizei bestätigen einen Zusammenhang zwischen den beiden Fällen. Angehörige der Opfer des Barbrandes in Grau-Montana wehren sich gegen die geplante Wiedereröffnung 2 Restaurants der Barbesitzer Moretti. Sie haben eine Petition lanciert, die bereits fast 48.000 Unterschriften erhalten hat. Der Opferverein fordert, dass die Lokale erst nach Abschluss der Untersuchungen wieder öffnen. Sicherheit und Respekt gegenüber den Verstorbenen müssten Vorrang haben. Die Anwälte der Morettis argumentieren hingegen, eine Wiedereröffnung könnte dazu beitragen, Entschädigungen für die Opfer zu finanzieren. Badis, Bergbahnen und Kinos profitieren von der Hitzewelle mit deutlich steigenden Besucherzahlen. In den Zürcher Badis wurden bis Anfang Juli fast 1,5 Millionen Eintritte gezählt, rund 9% mehr als im Vorjahr. Auch die Bergbahnen profitieren laut 20 Minuten. Schweizweit liegen die Ersteintritte seit Saisonbeginn 5% über dem Vorjahr, gegenüber dem 5-Jahres-Durchschnitt sogar 35% höher.
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6: Im Moment haben wir keine Störungsmeldungen mehr im Sendegebiet. Ich wünsche euch also gute Fahrt und habe Sorge.
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7: Nach einem sonnigen Samstagabend gibt es eine klare Nacht, also das perfekte Wetter für den WM-Match von der Schweiz gegen Argentinien irgendwo draußen zu schauen. Am Morgen um 3 Uhr Temperaturen durch die Nacht gehen zurück, so auf 17 bis 18 Grad. Der Sonntag, der startet wiederum sehr sonnig und bleibt auch sonnig bei 32 Grad am Nachmittag.
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2: Ich bin Celina Uhrig. Guten Abend.
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2: Der Mann, nachdem die Tessiner Polizei wegen eines mutmaßlichen Tötungsdeliktes gesucht hatte, ist tot. Der 59-jährige Schweizer soll am Donnerstag seine Ex-Frau erschossen haben. Bei der Suche nach dem Mann fielen gestern Schüsse aus einem Haus im Tessin. Als die Einsatzkräfte eintrafen, kam es zu einer Explosion. Mehrere Einsatzkräfte wurden dabei verletzt. In den Trümmern fanden die Ermittelnden Sprengstoff sowie die menschlichen Überreste des 59-jährigen Schweizers. Die Tessiner Staatsanwaltschaft und Kantonspolizei bestätigen einen Zusammenhang zwischen den beiden Fällen. Künstlicher Regen löse keine Dürreprobleme. Das sagt Klimaforscherin Ulrike Lohmann zu SF. Beim sogenannten Cloud Seeding werden bestehende Wolken mit zusätzlichen Partikeln beeinflusst. Die zusätzliche Wassermenge sei aber sehr gering. Lohmann warnt vor möglichen Konflikten. Wenn künstlich Regen ausgelöst werde, könnte in anderen Regionen weniger Wasser ankommen. Für die Bekämpfung von Dürren sei die Technik deshalb keine Lösung.
0: Sport.
2: Die Schweiz müsse Argentinien als Team schlagen. Das sagt Nationalcoach Murat Yakin vor dem Fußball-WM-Viertelfinal der Männer gegen Argentinien.
3: Wir versuchen, eine richtig zu machen und morgen auf dem Platz als Kollektiv aufzutreten. Wir können viel reden, aber am Schluss muss es auf dem Platz gerichtet werden und da haben wir schon unsere Lösungen. Ja.
2: Die Schweiz muss allerdings auch im WM-Viertelfinal ohne Juan Massambi auskommen. Seine Knieprellung lässt keinen Einsatz zu. Anpfiff zum Viertelfinal ist in der Nacht auf morgen um 3 Uhr Schweizer Zeit.
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2: Im Moment haben wir keine Störungsmeldungen mehr im Sendegebiet. Ich wünsche euch also gute Fahrt und habe Zorg.
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4: Nach einem sonnigen Samstagabend, da gibt es eine klare Nacht, also das perfekte Wetter für den WM-Match von der Schweiz gegen Argentinien irgendwo draußen zu schauen. Am Morgen um 3 Uhr Temperaturen durch die Nacht gehen zurück, so auf 17 bis 18 Grad. Der Sonntag, der startet wiederum sehr sonnig und bleibt auch sonnig bei 32 Grad am Nachmittag.
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2: Diese Themen haben heute Schlagzeilen gemacht. Guten Abend.
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2: Der Mann, nachdem die Tessiner Polizei wegen eines mutmaßlichen Tötungsdeliktes gesucht hatte, ist tot. Der 59-jährige Schweizer soll am Donnerstag seine Ex-Frau erschossen haben. Bei der Suche nach dem Mann fielen gestern Schüsse aus einem Haus im Tessin. Als die Einsatzkräfte eintrafen, kam es zu einer Explosion. Mehrere Einsatzkräfte wurden dabei verletzt. In den Trümmern fanden die Ermittelnden Sprengstoff sowie die menschlichen Überreste des 59-jährigen Schweizers. Die Tessiner Staatsanwaltschaft und Kantonspolizei bestätigen einen Zusammenhang zwischen den beiden Fällen. Junge Erwachsene in der Schweiz stehen der Zuwanderung zunehmend kritisch gegenüber. Eine Analyse zur SVP 10-Millionen-Initiative zeigt, hätten nur Menschen unter 50 Jahren abgestimmt, wäre das Resultat deutlich knapper ausgefallen. Ein Grund ist der angespannte Wohnungsmarkt. Junge Mieterinnen und Mieter spüren steigende Mieten und knappe Wohnungen besonders stark. Die Zuwanderung ist dabei aber nicht der einzige Faktor. Auch langsame Bewilligungsverfahren und steigende Ansprüche an die Wohnfläche tragen zur Wohnungsnot bei. Stromunternehmen in der Schweiz investieren Milliarden in neue Batteriespeicher. Grund sind die stark schwankende Solarproduktion und zunehmend große Preisunterschiede auf dem Strommarkt. Laut einem Bericht der NZZ entstehen derzeit mehrere Großprojekte. Batteriespeicher können überschüssigen Solarstrom zwischenspeichern und bei hoher Nachfrage wieder ins Netz einspeisen. Davon profitieren die Betreiber finanziell. Langfristig dürfte der Ausbau allerdings die Gewinnmargen senken. Für die saisonale Speicherung von Strom bleiben zudem weiterhin Stauseen entscheidend. Die Schweiz kämpft mit der Trockenheit. Die Böden sind ausgetrocknet, die Waldbrandgefahr ist hoch. Eine schnelle Entspannung ist laut Meteo Schweiz nicht in Sicht. Erst für die zweite Monatshälfte sei Besserung in Sicht. Ob der Regen aber reicht, um die Trockenheit nachhaltig zu lindern, sei offen, berichtet die Aargauer Zeitung. Zunächst bleibt es heiß. Für Montag und Dienstag werden in Teilen der Schweiz Temperaturen von über 35 Grad erwartet. Der Bund warnt vielerorts vor erheblicher Hitze.
3: Für den WM-Viertelfinal der Schweizer Nationalmannschaft gegen Argentinien gilt in vielen Städten und Kantonen eine Freinacht. Weil das Spiel erst um 3 Uhr morgens angepfiffen wird, fällt vielerorts die Sperrstunde für Restaurants, Bars und Public Viewings weg. So können Fans die Partie gemeinsam verfolgen. In Aarau, Bern, Basel, Zürich oder auf der Piazza Grande in Lugano werden tausende Fans erwartet, berichtet SRF.
4: Wetter. Nach einem sonnigen Samstagabend, da gibt es eine klare Nacht, also das perfekte Wetter für den WM-Match von der Schweiz gegen Argentinien irgendwo draußen zu schauen. Am Morgen um 3 Uhr, Temperaturen durch die Nacht gehen zurück, so auf 17 bis 18 Grad. Der Sonntag, der startet wiederum sehr sonnig und bleibt auch sonnig bei 32 Grad am Nachmittag.
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1: Ich wünsche dir schönes Weekend.

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2: Diese Themen haben heute Schlagzeilen gemacht. Guten Abend.
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2: Der Frauenanteil in den Verwaltungsräten der größten Schweizer Unternehmen bleibt hoch. Laut einer neuen Analyse sind in den 100 größten börsenkotierten Unternehmen der Schweiz gut 35% der Verwaltungsratssitze von Frauen besetzt. Damit liegen die Firmen über der gesetzlichen Zielmarke von 30%. Gleichzeitig stößt eine tiefe Frauenquote bei Aktionärinnen und Aktionären zunehmend auf Kritik. Die Geiselnahme in einem Supermarkt in Berlin ist nach mehreren Stunden beendet. Die Polizei überwältigte den Täter und befreite die Frau. Sie steht unter Schock und wird medizinisch betreut, teilt die Polizei mit. Über die Hintergründe der Tat ist bisher nichts bekannt. Der Supermarkt war während des Einsatzes großräumig abgesperrt. Kurz nach 22 Uhr gestern Abend hatte der Täter die Frau in dem Rewe-Markt im Stadtteil Marienfelde in seine Gewalt gebracht und bedroht.
3: Angehörige der Opfer des Barbrandes in Grau-Montana wehren sich gegen die geplante Wiedereröffnung zweier Restaurants der Barbesitzer Moretti. Sie haben eine Petition lanciert, die bereits fast 48.000 Unterschriften erhalten hat. Der Opferverein fordert, dass die Lokale erst nach Abschluss der Untersuchungen wieder öffnen. Sicherheit und Respekt gegenüber den Verstorbenen müssten Vorrang haben. Die Anwälte der Morettis argumentieren hingegen, eine Wiedereröffnung könnte dazu beitragen, Entschädigungen für die Opfer zu finanzieren.
2: Die Chefin der Schweizer Jugendherbergen fordert eine offenere Diskussion über Übertourismus. Im Interview mit dem Blick sagte sie, viele Gemeinden profitieren zwar vom Tourismus, hätten aber keine klare Strategie für den Umgang mit den vielen Gästen. Sie ruft dazu auf, Besucherinnen und Besucher besser auf weniger bekannte Reiseziele zu verteilen. Wo nötig, müsse man auch den Mut haben, Grenzen zu setzen. Nur so ließen sich die Probleme langfristig lösen.
3: KI-Assistenten wie ChatGPT setzen die Tourismusbranche unter Druck. Immer mehr Reisende suchen laut SF nicht mehr über klassische Plattformen, sondern fragen KI-Assistenten wie ChatGPT nach passenden Unterkünften. Für Hotels ist das eine Chance, aber auch eine neue Herausforderung. Wer von der KI gefunden werden will, muss seine Online-Daten gut aufbereiten. Gleichzeitig droht nach der Abhängigkeit von Buchungsplattformen wie Booking.com eine neue Abhängigkeit von großen Tech-Konzernen.
2: Die FIFA verkauft bereits vor dem WM-Final Teile des Finalrasens als Souvenir. Die kleinen Rasenstücke werden nach dem Endspiel ausgebaut, in einem Acrylblock versiegelt und mit einem Echtheitszertifikat verschickt. Ein Stück kostet umgerechnet rund 360 Franken. Luxusversionen sind sogar für mehr als 2000 Franken erhältlich.
4: Wetter. Nach einem sonnigen Samstagabend gibt es eine klare Nacht, also das perfekte Wetter für den WM-Match von der Schweiz gegen Argentinien irgendwo draußen zu schauen. Am Morgen um 3 Uhr Temperaturen durch die Nacht gehen zurück, so auf 17 bis 18 Grad. Der Sonntag, der startet wiederum sehr sonnig und bleibt auch sonnig. Bei 2

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2: Diese Themen haben heute Schlagzeilen gemacht. Guten Abend.
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2: Der Mann, nachdem die Tessiner Polizei wegen eines mutmaßlichen Tötungsdeliktes gesucht hatte, ist tot. Der 59-jährige Schweizer soll am Donnerstag seine Ex-Frau erschossen haben. Bei der Suche nach dem Mann fielen gestern Schüsse aus einem Haus im Tessin. Als die Einsatzkräfte eintrafen, kam es zu einer Explosion. Mehrere Einsatzkräfte wurden dabei verletzt. In den Trümmern fanden die Ermittelnden Sprengstoff sowie die menschlichen Überreste des 59-jährigen Schweizers. Die Tessiner Staatsanwaltschaft und Kantonspolizei bestätigen einen Zusammenhang zwischen den beiden Fällen. Junge Erwachsene in der Schweiz stehen der Zuwanderung zunehmend kritisch gegenüber. Eine Analyse zur SVP 10-Millionen-Initiative zeigt, hätten nur Menschen unter 50 Jahren abgestimmt, wäre das Resultat deutlich knapper ausgefallen. Ein Grund ist der angespannte Wohnungsmarkt. Junge Mieterinnen und Mieter spüren steigende Mieten und knappe Wohnungen besonders stark. Die Zuwanderung ist dabei aber nicht der einzige Faktor. Auch langsame Bewilligungsverfahren und steigende Ansprüche an die Wohnfläche tragen zur Wohnungsnot bei. Stromunternehmen in der Schweiz investieren Milliarden in neue Batteriespeicher. Grund sind die stark schwankende Solarproduktion und zunehmend große Preisunterschiede auf dem Strommarkt. Laut einem Bericht der NZZ entstehen derzeit mehrere Großprojekte. Batteriespeicher können überschüssigen Solarstrom zwischenspeichern und bei hoher Nachfrage wieder ins Netz einspeisen. Davon profitieren die Betreiber finanziell. Langfristig dürfte der Ausbau allerdings die Gewinnmargen senken. Für die saisonale Speicherung von Strom bleiben zudem weiterhin Stauseen entscheidend. Die Schweiz kämpft mit der Trockenheit. Die Böden sind ausgetrocknet, die Waldbrandgefahr ist hoch. Eine schnelle Entspannung ist laut Meteo Schweiz nicht in Sicht. Erst für die zweite Monatshälfte sei Besserung in Sicht. Ob der Regen aber reicht, um die Trockenheit nachhaltig zu lindern, sei offen, berichtet die Aargauer Zeitung. Zunächst bleibt es heiß. Für Montag und Dienstag werden in Teilen der Schweiz Temperaturen von über 35 Grad erwartet. Der Bund warnt vielerorts vor erheblicher Hitze.
3: Für den WM-Viertelfinal der Schweizer Nationalmannschaft gegen Argentinien gilt in vielen Städten und Kantonen eine Freinacht. Weil das Spiel erst um 3 Uhr morgens angepfiffen wird, fällt vielerorts die Sperrstunde für Restaurants, Bars und Public Viewings weg. So können Fans die Partie gemeinsam verfolgen. In Aarau, Bern, Basel, Zürich oder auf der Piazza Grande in Locarno werden tausende Fans erwartet, berichtet SRF.
4: Wetter. Nach einem sonnigen Samstagabend, da gibt es eine klare Nacht, also das perfekte Wetter für den WM-Match von der Schweiz gegen Argentinien irgendwo draussen zu schauen. Am Morgen um 3 Uhr, Temperaturen durch die Nacht gehen zurück, so auf 17 bis 18 Grad. Der Sonntag, der startet wiederum sehr sonnig und bleibt auch sonnig bei 32 Grad am Nachmittag.
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2: Diese Themen haben heute Schlagzeilen gemacht. Guten Abend.
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2: Der Frauenanteil in den Verwaltungsräten der größten Schweizer Unternehmen bleibt hoch. Laut einer neuen Analyse sind in den 100 größten börsenkotierten Unternehmen der Schweiz gut 35% der Verwaltungsratssitze von Frauen besetzt. Damit liegen die Firmen über der gesetzlichen Zielmarke von 30%. Gleichzeitig stößt eine tiefe Frauenquote bei Aktionärinnen und Aktionären zunehmend auf Kritik. Die Geiselnahme in einem Supermarkt in Berlin ist nach mehreren Stunden beendet. Die Polizei überwältigte den Täter und befreite die Frau. Sie steht unter Schock und wird medizinisch betreut, teilt die Polizei mit. Über die Hintergründe der Tat ist bisher nichts bekannt. Der Supermarkt war während des Einsatzes großräumig abgesperrt. Kurz nach 22 Uhr gestern Abend hatte der Täter die Frau in dem Rewe-Markt im Stadtteil Marienfelde in seine Gewalt gebracht und bedroht. Angehörige der Opfer des Barbrandes in Grau-Montana wehren sich gegen die geplante Wiedereröffnung zweier Restaurants der Barbesitzer Moretti. Sie haben eine Petition lanciert, die bereits fast 48.000 Unterschriften erhalten hat. Der Opferverein fordert, dass die Lokale erst nach Abschluss der Untersuchungen wieder öffnen. Sicherheit und Respekt gegenüber den Verstorbenen müssten Vorrang haben. Die Anwälte der Morettis argumentieren hingegen, eine Wiedereröffnung könnte dazu beitragen, Entschädigungen für die Opfer zu finanzieren.
3: Die Chefin der Schweizer Jugendherbergen fordert eine offenere Diskussion über Übertourismus. Im Interview mit dem Blick sagte sie, viele Gemeinden profitieren zwar vom Tourismus, hätten aber keine klare Strategie für den Umgang mit den vielen Gästen. Sie ruft dazu auf, Besucherinnen und Besucher besser auf weniger bekannte Reiseziele zu verteilen. Wo nötig, müsse man auch den Mut haben, Grenzen zu setzen. Nur so ließen sich die Probleme langfristig lösen.
2: KI-Assistenten wie ChatGPT setzen die Tourismusbranche unter Druck. Immer mehr Reisende suchen laut SF nicht mehr über klassische Plattformen, sondern fragen KI-Assistenten wie ChatGPT nach passenden Unterkünften. Für Hotels ist das eine Chance, aber auch eine neue Herausforderung. Wer von der KI gefunden werden will, muss seine Online-Daten gut aufbereiten. Gleichzeitig droht nach der Abhängigkeit von Buchungsplattformen wie Booking.com eine neue Abhängigkeit von großen Tech-Konzernen.
3: Die FIFA verkauft bereits vor dem WM-Final Teile des Finalrasens als Souvenir. Die kleinen Rasenstücke werden nach dem Endspiel ausgebaut, in einem Acrylblock versiegelt und mit einem Echtheitszertifikat verschickt. Ein Stück kostet umgerechnet rund 360 Franken. Luxusversionen sind sogar für mehr als 2000 Franken erhältlich.
4: Wetter. Nach einem sonnigen Samstagabend, da gibt es eine klare Nacht, also das perfekte Wetter für den WM-Match von der Schweiz gegen Argentinien irgendwo draußen zu schauen. Am Morgen um 3 Uhr, Temperaturen durch die Nacht gehen zurück, so auf 17 bis 18 Grad. Der Sonntag, der startet wiederum sehr sonnig und bleibt auch sonnig bei 32 Grad am Nachmittag.